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1: Ich bin Silke Rech. Das wird der Tag. Bundespräsident Steinmeier reist heute zu einem dreitägigen Staatsbesuch in die Niederlande. Es ist der erste Staatsbesuch eines deutschen Staatsoberhaupts dort seit 19 Jahren. Geplant sind Gespräche mit dem niederländischen Königspaar sowie Vertretern aus Politik und Wirtschaft. Außerdem stehen Besuche im Holocaust-Museum und im Hafen von Rotterdam auf dem Programm. Zum Abschluss will Steinmeier das NATO-Kommando im niederländischen Bronzum besuchen. Die US-Raumfahrtbehörde NASA gibt heute bekannt, welche Astronauten an der Mission Artemis III teilnehmen werden. Der Flug soll im kommenden Jahr starten und gilt als wichtiger Schritt für die geplante Rückkehr zum Mond. Eine Mondlandung ist bei dieser Mission noch nicht vorgesehen. Stattdessen sollen wichtige Systeme für spätere Landungen getestet werden. Vor einem Gericht in Moskau beginnt heute ein Revisionsverfahren gegen den Düsseldorfer Karnevalswagenbauer Chuck Tilly. Er war im April in Abwesenheit zu 8,5 Jahren Haft verurteilt worden. Hintergrund sind satirische Darstellungen des russischen Präsidenten Putin und des Ukraine-Krieges bei Karnevalsumzügen. Unklar ist bislang, wer die Revision beantragt hat. Tilly selbst erklärte, er sei über das Verfahren nicht informiert worden. Das Bundesverfassungsgericht befasst sich heute mit einer umstrittenen Regelung für Fernsehanschlüsse in Mietwohnungen. Hintergrund ist die Abschaffung des sogenannten Nebenkostenprivilegs. Seitdem können Vermieter ältere Verträge mit Kabelanbietern leichter kündigen. Mehrere Telekommunikationsunternehmen halten das für verfassungswidrig und haben geklagt. Eine Entscheidung aus Karlsruhe wird allerdings erst in einigen Monaten erwartet. Die deutschen Fußballerinnen bestreiten heute ihr letztes Spiel in der WM-Qualifikation. Gegner ist Slowenien. Das Ticket für die Weltmeisterschaft 2027 in Brasilien hat das Team bereits sicher. Trotzdem will die Mannschaft von Bundestrainer Wück die Qualifikation mit einem weiteren Sieg abschließen. Anpfiff ist um 18 Uhr. In den kommenden Stunden meist stark bewölkt und von West nach Ost durchziehender, schauerartig verstärkter, teils gewittriger Regen. Tiefstwerte 17 bis 12 Grad, in den westlichen Mittelgebirgen bis 8 Grad. Am Dienstag wechselnd bewölkt, vor allem im Norden Schauer und einzelne Gewitter. Vom Süden bis in die östliche Mitte gebietsweise länger andauernder Regen. In den übrigen Landesteilen weitgehend trocken. Höchsttemperatur 15 bis 21 Grad.

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1: Ich bin Jerome Nussbaum. Der iranische UN-Botschafter hat eine baldige Einigung mit den USA im Iran-Krieg in Aussicht gestellt. Er sprach bei den Vereinten Nationen in New York von Ende Juni.
2: Nach seinen Worten hofft Botschafter Irawani, bis zum Ende des Monats ein endgültiges Dokument zu haben. Beide Seiten stellen demnach unter Vermittlung Pakistans ihre Standpunkte bereit und tauschen sie aus, um zu einem Abschluss zu gelangen. Der Iran hatte die Angriffe auf Israel für beendet erklärt. Dies bestätigte die israelische Regierung. Allerdings gab es aus Teheran erneut die Drohung, auf israelische Attacken auf die libanesische Hauptstadt Beirut mit neuem Beschuss zu antworten. Noah Ulrich, Redaktion.
1: Die Fertigstellung des Bahnprojektes Stuttgart 21 wird sich nach Medienberichten noch deutlich länger verzögern. Bei den Verantwortlichen soll nun die Rede von Ende 2031 sein. Gründe dafür seien drastische Versäumnisse der zuständigen Projektgesellschaft im Bereich der Digitalisierung. Zudem gäbe es falsch verlegte Kabel, Probleme mit der Notstromversorgung und Baumängel bei schon fertiggestellten Bahnsteigen. Die Bahn plant aber offenbar eine gestaffelte Inbetriebnahme. Die soll zum Ende kommenden Jahres erste Entlastungen für die Fahrgäste bringen. Mecklenburg-Vorpommerns Umweltminister Backhaus verteidigt sein Vorgehen bei der letztlich gescheiterten Rettungsaktion für Buckelwald-Timmy. Allerdings gibt es innerhalb seines Ministeriums unterschiedliche Sichtweisen.
3: Nachdem der Minister am 6. Mai nach der Freilassung des Wals in der Nordsee noch erklärt hatte, dass das Tier lebe, distanzierte sich das Ministerium jetzt von dieser Aussage. Auf eine parlamentarische Anfrage aus der AfD hieß es nun, konkrete Erkenntnisse zum Verbleib des Wals hätten dem Ministerium dann erst wieder nach der Strandung des toten Wals vorgelegen. Zwischenzeitliche Lebenszeichen, von denen Backhaus berichtet hatte, kann sein Haus offenbar nicht bestätigen. Ulrike Klein, Redaktion.
1: Die Ermittler im Fall des großen Stromausfalls von Reutlingen sehen offenbar Hinweise auf einen Brandanschlag durch Linksextremisten. Nach dem Brand in einem Umspannwerk haben der Staatsschutz und das Antiterrorzentrum die Aufklärungsarbeit übernommen. Laut Innenminister Hagel müsse geklärt werden, ob ein Brandanschlag oder ein terroristischer Akt vorliege. In Medienberichten werden Parallelen zum Anschlag in Berlin von Anfang des Jahres gezogen. Dort hatte sich eine linksextremistische Gruppe zu einem Brandanschlag und dem folgenden großflächigen Stromausfall bekannt. Die deutsche Fußballnationalmannschaft hat ihr WM-Quartier bezogen. Es befindet sich in Winston-Salem im Bundesstaat North Carolina. Das Team war von Chicago aus dorthin aufgebrochen. Trainiert wird nun auf dem Gelände einer Universität in der Nähe. Am Sonntag steht das erste WM-Spiel für Deutschland an. Gegner ist Curaçao. Die Temperaturen liegen im Moment in Köln und in Bonn bei 13 Grad. 14 messen wir in Hamburg und in Bremen. 17 sind es in Berlin. Dresden 18, Frankfurt am Main 14, Stuttgart 16 Grad, München und Erfurt 17 und Münster 12 Grad. Heute wechseln sich überwiegend Sonne und Wolken ab. Dabei ist es vom Süden bis in die östliche Mitte allerdings stärker bewölkt. Gebietsweise kann es länger andauernden Regen geben. Auch im Norden sind noch Schauer und Gewitter möglich. Das Ganze bei Höchstwerten zwischen 15 und 21. 20 Grad. Auch morgen wird es wechselhaft sein bei maximal 21 Grad.
4: So, jetzt seid ihr wieder auf dem neuesten Stand. Weiter geht's mit Deutschlands bestem Mix aus Evergreens und neuen Hits. Schönen guten Morgen wünscht Thomas Friemel. Los geht's.

Schmerz, wenn man einen guten Freund verliert, ist schwer in Worte zu fassen. Pink stellt sich genau diesem Gefühl in ihrem Song Who Knew. Der Song erzählt von dem tiefen Verlust eines geliebten Menschen, der der Drogenabhängigkeit zum Opfer fällt. Für Pink ist das keine abstrakte Tragödie, sondern grausame Realität, die sie gleich zweimal durchleben muss. Freunde, die keinen Ausweg aus der Sucht finden, der Droge verfallen und letztendlich ihr Leben verlieren. Pink fängt in ihrem Song vor allem das schwer zu ertragende Gefühl danach ein. Das Schmerzhafte nicht wahrhaben wollen. Sie ringt mit der unfassbaren Wahrheit, dass dieser geliebte Mensch nie mehr zurückkommen wird. Der Schock und die Verzweiflung darüber, dass jemand, der einst so lebendig war, nun für immer fort ist, überwältigt sie. In diesem Moment der tiefen Trauer und des Verlustes gibt sie ihren Gefühlen freien Lauf. Der Song ist nicht nur ein Ventil für ihren eigenen Schmerz, sondern berührt auch ihre Fans. Pink schafft es, das unbeschreibliche Gefühl des Verlusts und die schwierige Verarbeitung dieses Schmerzes eindrucksvoll auf den Punkt zu bringen. In einem ihrer größten Hits.

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1: Ich bin Jerome Nussbaum. Der iranische UN-Botschafter hat eine baldige Einigung mit den USA im Iran-Krieg in Aussicht gestellt. Er sprach bei den Vereinten Nationen in New York von Ende Juni.
2: Nach seinen Worten hofft Botschafter Irawani, bis zum Ende des Monats ein endgültiges Dokument zu haben. Beide Seiten stellen demnach unter Vermittlung Pakistans ihre Standpunkte bereit und tauschen sie aus, um zu einem Abschluss zu gelangen. Der Iran hatte die Angriffe auf Israel für beendet erklärt. Dies bestätigte die israelische Regierung. Allerdings gab es aus Teheran erneut die Drohung, auf israelische Attacken auf die libanesische Hauptstadt Beirut mit neuem Beschuss zu antworten. Noah Ulrich, Redaktion.
1: Die Fertigstellung des Bahnprojektes Stuttgart 21 wird sich nach Medienberichten noch deutlich länger verzögern. Bei den Verantwortlichen soll nun die Rede von Ende 2031 sein. Gründe dafür seien drastische Versäumnisse der zuständigen Projektgesellschaft im Bereich der Digitalisierung. Zudem gäbe es falsch verlegte Kabel, Probleme mit der Notstromversorgung und Baumängel bei schon fertiggestellten Bahnsteigen. Die Bahn plant aber offenbar eine gestaffelte Inbetriebnahme, die soll zum Ende kommenden Jahres erste Entlastungen für die Fahrgäste bringen. Mecklenburg-Vorpommerns Umweltminister Backhaus verteidigt sein Vorgehen bei der letztlich gescheiterten Rettungsaktion für Buckelwald-Timi. Allerdings gibt es innerhalb seines Ministeriums unterschiedliche Sichtweisen.
3: Nachdem der Minister am 6. Mai nach der Freilassung des Wals in der Nordsee noch erklärt hatte, dass das Tier lebe, distanzierte sich das Ministerium jetzt von dieser Aussage. Auf eine parlamentarische Anfrage aus der AfD hieß es nun, konkrete Erkenntnisse zum Verbleib des Wals hätten dem Ministerium dann erst wieder nach der Strandung des toten Wals vorgelegen. Zwischenzeitliche Lebenszeichen, von denen Backhaus berichtet hatte, kann sein Haus offenbar nicht bestätigen. Ulrike Klein, Redaktion.
1: Die Ermittler im Fall des großen Stromausfalls von Reutlingen sehen offenbar Hinweise auf einen Brandanschlag durch Linksextremisten. Nach dem Brand in einem Umspannwerk haben der Staatsschutz und das Antiterrorzentrum die Aufklärungsarbeit übernommen. Laut Innenminister Hagel müsse geklärt werden, ob ein Brandanschlag oder ein terroristischer Akt vorliege. In Medienberichten werden Parallelen zum Anschlag in Berlin von Anfang des Jahres gezogen. Dort hatte sich eine linksextremistische Gruppe zu einem Brandanschlag und dem folgenden großflächigen Stromausfall bekannt. Die deutsche Fußballnationalmannschaft hat ihr WM-Quartier bezogen. Es befindet sich in Winston-Salem im Bundesstaat North Carolina. Das Team war von Chicago aus dorthin aufgebrochen. Trainiert wird nun auf dem Gelände einer Universität in der Nähe. Am Sonntag steht das erste WM-Spiel für Deutschland an. Gegner ist Curaçao. Die Temperaturen liegen im Moment in Köln und in Bonn bei 13 Grad. 14 messen wir in Hamburg und in Bremen. 17 sind es in Berlin. Dresden 18, Frankfurt am Main 14, Stuttgart 16 Grad, München und Erfurt 17 und Münster 12 Grad. Heute wechseln sich überwiegend Sonne und Wolken ab. Dabei ist es vom Süden bis in die östliche Mitte allerdings stärker bewölkt. Gebietsweise kann es länger andauernden Regen geben. Auch im Norden sind noch Schauer und Gewitter möglich. Das Ganze bei Höchstwerten zwischen 15 und 21 Grad. Auch morgen wird es wechselhaft sein bei maximal 21 Grad.
4: Wunderbar, ihr seid wach und jetzt auch bestens informiert. Ich bin Thomas Friemel, schönen guten Morgen.

0: Zugegeben, ich habe zwei linke Hände und weder Geduld noch Geschick, um mich für längere Zeit in einer Werkstatt aufzuhalten, aber ich höre ihr unheimlich gerne zu. Sabine Schulze, mal kreativ, mal wissenswert, mal interessant, aber immer mit einem Lächeln.
1: Hallöchen, ihr Lieben, es meldet sich eure Sabine mit einem Gedankenrutsch bei euch zurück, denn mir kam kürzlich eine Frage auf, während ich beim Staubsaugen war. Ich renne nämlich leidenschaftlich gerne gegen Möbelstücke, müsste man meinen, so oft wie es mir passiert. Und je schlimmer und unerwarteter dieser verdammte Stoß ist, desto lauter ist mein Auer Scheiße. Scheiße beiseite, als mein Kopf wieder klar war, habe ich mich gefragt, woher kommt denn bitte eigentlich das Auer? Warum zum Henker sagen wir Auer? Wir könnten doch alles sagen. Die Wissenschaft hatte ganz lange eine Theorie dazu, denn der Sprachlaut A ist der wohl einfachste, den wir kennen. Man öffnet einfach den Mund und man muss keine weiteren Artikulationswerkzeuge benutzen. Das A kommt so heraus, ohne Anstrengung, schnell und einfach. Und man dachte eben lange Zeit, es wäre dazu gedacht gewesen, dieses A, andere Menschen vor Gefahr zu warnen, wenn man sich eben selbst verletzt hatte und eine Gefahrenquelle in der Nähe war. Eine neuerliche Studie der National University of Singapore hat jedoch einen ganz anderen Ansatz. Probanden mussten ihre Hände nämlich in Eiswasser tauchen. Im ersten Durchgang dürften sie so viel Aua, Autsch und Scheiße von sich geben, wie sie wollten. Und 4 weitere Durchgänge im Eiswasser mussten sie still ertragen. Und im ersten Durchgang, also dem Auerdurchgang, haben die Probanden rund 5 Sekunden länger im Eiswasser durchgehalten als in den stillen Durchgängen. Daher die Theorie der Wissenschaftler, das Auer oder Autsch hat anscheinend auch eine ablenkende Wirkung, die uns Schmerz besser ertragen lässt. Bei mir und meinem Staubsaugerabenteuer kann ich das zumindest bestätigen, denn wenn ich herzhaft schreien darf, hilft mir das persönlich sehr. Also Freunde, tut euch nicht weh, passt auf euch auf und alles Liebe von eurer Wortwerkstatt Biene.

Gleich gibt's eine kurze Pause, da sind die Kollegen von den News für euch dran. Und nach den Nachrichten geht's weiter mit der besten Playlist für euren Start in den Tag. Und mit mir, Thomas Friemel. One more.

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1: Ich bin Jerome Nussbaum. Nächste Woche und damit früher als bisher angekündigt, wird die Rentenkommission voraussichtlich ihren Bericht vorlegen. Davon geht CDU-Generalsekretär Lindemann aus.
2: Vorher hatte schon Bundesarbeitsministerin Baas gesagt, dass sie mit einer früheren Abgabe der Empfehlungen für eine Rentenreform rechne. Beide verwiesen darauf, dass Eckpunkte noch vor der Sommerpause des Bundestags beschlossen werden sollten. Bundesfinanzminister Klingbeil hat sich derweil für den Vorschlag des Deutschen Gewerkschaftsbundes ausgesprochen, Betriebsrenten zur Pflicht zu machen. Er sagte der ARD, dies könne dazu beitragen, das Rentensystem zu stabilisieren. Noah Ulrich, Redaktion.
1: Nachdem das Projekt für einen deutsch-französischen Kampfjet gescheitert ist, wollen Union und SPD zügig eine Alternative. Unionsverteidigungsexperte Erndl sagte der Augsburger Allgemeinen, das sei auch eine Chance. Die Bundesregierung müsse nun schnell ein neues deutsch-internationales Projekt vorantreiben. SPD-Verteidigungspolitiker Schmid schlägt dazu vor, das Gespräch mit Großbritannien, Italien, Japan, Schweden und Spanien zu suchen. Die Grünen geben der Bundesregierung die Schuld für das Scheitern des gemeinsamen Kampfflugzeugs mit Frankreich. Die Ermittler im Fall des großen Stromausfalls in Reutlingen sehen Hinweise auf Brandstiftung und dabei auf linksextremistische Täter. Nach dem Brand in einem Umspannwerk haben der Staatsschutz und das Antiterrorzentrum die Aufklärungsarbeit übernommen.
3: Laut Baden-Württembergs Innenminister Hagel müsse geklärt werden, ob ein Brandanschlag oder ein terroristischer Akt vorliege. Es werde ergebnisoffen in alle Richtungen ermittelt. In Medienberichten werden Parallelen zum Anschlag in Berlin von Anfang des Jahres gezogen. Dort hatte sich eine linksextremistische Gruppe zu einem Brandanschlag und dem folgenden großflächigen Stromausfall bekannt. Nach Angaben der Stadt Reutlingen konnte die Stromversorgung in Teilen der Innenstadt sowie in einem Krankenhaus rasch wiederhergestellt werden. Rund 7600 Haushalte waren ohne Strom. Ulrike Klein, Redaktion.
1: Die Krise der Ozeane verschärft sich nach Einschätzung der Vereinten Nationen fortlaufend. Im UN-Ozeanbericht ist die Rede davon, dass Ökosysteme und Lebensräume in den Weltmeeren den Kipppunkten näher kämen. Teilweise überschritten sie diese schon. Generalsekretär Guterres erklärte den aktuellen Zustand mit dem Klimawandel, Überfischung, Verlust von Biodiversität und Meeresverschmutzung. Nach letzten gegenseitigen Angriffen zwischen dem Iran und Israel deutet sich wieder Entspannung an. Beide Seiten haben ein Ende der Angriffe erklärt. Vorher hatte US-Präsident Trump sie aufgerufen, die Attacken umgehend einzustellen und an den Verhandlungstisch zurückzukehren. Der iranische UN-Botschafter stellt inzwischen ein Abkommen für ein Ende des Iran-Kriegs zum Ende des Monats in Aussicht. Wir schauen auf die aktuellen Temperaturen. Köln und Bonn 14 Grad. 14 messen wir auch in Hamburg und in Bremen. 18 sind es in Berlin. Dresden 19 Grad. Frankfurt am Main 14. Stuttgart 16. München und Erfurt jeweils 17 Grad. Und Münster 13 Grad. Heute wechseln sich überwiegend Sonne und Wolken ab. Dabei ist es vom Süden bis in die östliche Mitte allerdings stärker bewölkt. Gebietsweise kann es länger andauernden Regen geben. Auch im Norden sind noch Schauer und Gewitter möglich. Das Ganze bei Höchstwerten zwischen 15 und 21 Grad. Auch morgen wird es wechselhaft sein bei maximal 21 Grad.

So, ihr seid da, ich bin da, ja, dann kann's ja losgehen. Hier ist der beste Mix aus Evergreens und neuen Hits zum Start in den Tag mit On Radio. Ich bin Thomas Friemel, schönen guten Morgen.

0: Und wie immer an dieser Stelle ein Blick in die Musikgeschichte mit dem Tagebuch der großen Hits.
1: 9. Juni 1992. The Cure sind mit Friday I'm in Love neu in den Charts. The Cure-Sänger Robert Smith singt hier von einer eigenartigen Art und Weise, wie er ein Mädel datet. Von Samstag bis Donnerstag ist es ihm praktisch völlig egal, was sie treibt oder was passiert. Sie könnte ihm das Herz brechen, einen Herzinfarkt haben, zusammenbrechen. Die Tage könnten völlig grau und traurig sein. Das kümmert ihn nicht in seiner Beziehung, da ist quasi Framstag. Erst am Freitag, da ist er wieder verliebt in sie, erst dann will er sie wiedersehen. Smith erzählt, Friday I'm in Love ist ein verrückter und recht einfacher Popsong, aber gleichzeitig auch einfach genial, weil er so untypisch für eine Liebesnummer ist. So absurd. Der Typ im Song, der singt völlig überoptimistisch von seinem Happy Land und das gefällt Smith deswegen so gut, weil man es so ein bisschen als Gegengewicht sehen kann zu dem, was die Leute schon oft von The Cure erwartet haben. Das waren nämlich in allererster Linie düstere Songs, aber das will Smith gar nicht weiter unterstützen. Und das ist gut so, denn Friday I'm in Love erreicht absoluten Kultstatus.

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Gleich gibt's das Nachrichtenupdate, was ist los in Deutschland und der Welt, damit ihr mit On Radio gut informiert durch den Vormittag kommt. Ich bin Thomas Friemel, bis gleich.

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1: Ich bin Jerome Nussbaum. Nächste Woche und damit früher als bisher angekündigt, wird die Rentenkommission voraussichtlich ihren Bericht vorlegen. Davon geht CDU-Generalsekretär Lindemann aus.
2: Vorher hatte schon Bundesarbeitsministerin Baas gesagt, dass sie mit einer früheren Abgabe der Empfehlungen für eine Rentenreform rechne. Beide verwiesen darauf, dass Eckpunkte noch vor der Sommerpause des Bundestags beschlossen werden sollten. Bundesfinanzminister Klingbeil hat sich derweil für den Vorschlag des Deutschen Gewerkschaftsbundes ausgesprochen, Betriebsrenten zur Pflicht zu machen. Er sagte der ARD, dies könne dazu beitragen, das Rentensystem zu stabilisieren. Noah Ulrich, Redaktion.
1: Nachdem das Projekt für einen deutsch-französischen Kampfjet gescheitert ist, wollen Union und SPD zügig eine Alternative. Unionsverteidigungsexperte Erndl sagte der Augsburger Allgemeinen, das sei auch eine Chance. Die Bundesregierung müsse nun schnell ein neues deutsch-internationales Projekt vorantreiben. SPD-Verteidigungspolitiker Schmid schlägt dazu vor, das Gespräch mit Großbritannien, Italien, Japan, Schweden und Spanien zu suchen. Die Grünen geben der Bundesregierung die Schuld für das Scheitern des gemeinsamen Kampfflugzeugs mit Frankreich. Die Ermittler im Fall des großen Stromausfalls in Reutlingen sehen Hinweise auf Brandstiftung und dabei auf linksextremistische Täter. Nach dem Brand in einem Umspannwerk haben der Staatsschutz und das Antiterrorzentrum die Aufklärungsarbeit übernommen.
3: Laut Baden-Württembergs Innenminister Hagel müsse geklärt werden, ob ein Brandanschlag oder ein terroristischer Akt vorliege. Es werde ergebnisoffen in alle Richtungen ermittelt. In Medienberichten werden Parallelen zum Anschlag in Berlin von Anfang des Jahres gezogen. Dort hatte sich eine linksextremistische Gruppe zu einem Brandanschlag und dem folgenden großflächigen Stromausfall bekannt. Nach Angaben der Stadt Reutlingen konnte die Stromversorgung in Teilen der Innenstadt sowie in einem Krankenhaus rasch wiederhergestellt werden. Rund 7600 Haushalte waren ohne Strom. Ulrike Klein, Redaktion.
1: Die Krise der Ozeane verschärft sich nach Einschätzung der Vereinten Nationen fortlaufend. Im UN-Ozeanbericht ist die Rede davon, dass Ökosysteme und Lebensräume in den Weltmeeren den Kipppunkten näher kämen. Teilweise überschritten sie diese schon. Generalsekretär Guterres erklärt den aktuellen Zustand mit dem Klimawandel, Überfischung, Verlust von Biodiversität und Meeresverschmutzung. Nach letzten gegenseitigen Angriffen zwischen dem Iran und Israel deutet sich wieder Entspannung an. Beide Seiten haben ein Ende der Angriffe erklärt. Vorher hatte US-Präsident Trump sie aufgerufen, die Attacken umgehend einzustellen und an den Verhandlungstisch zurückzukehren. Der iranische UN-Botschafter stellt inzwischen ein Abkommen für ein Ende des Iran-Kriegs zum Ende des Monats in Aussicht. Wir schauen auf die aktuellen Temperaturen. Köln und Bonn 14 Grad, 14 messen wir auch in Hamburg und in Bremen, 18 sind es in Berlin, Dresden 19 Grad, Frankfurt am Main 14, Stuttgart 16, München und Erfurt jeweils 17 Grad und Münster 13 Grad. Heute wechseln sich überwiegend Sonne und Wolken ab. Dabei ist es vom Süden bis in die östliche Mitte allerdings stärker bewölkt. Gebietsweise kann es länger andauernden Regen geben. Auch im Norden sind noch Schauer und Gewitter möglich. Das Ganze bei Höchstwerten zwischen 15 und 21 Grad. Auch morgen wird es wechselhaft sein bei maximal 21 Grad.

Weiter geht's mit Deutschlands bestem Mix aus Evergreens und neuen Hits. Für euch bei der Arbeit oder was auch immer ihr gerade tut. Ich bin Thomas Friemel. Schön, dass ihr da seid.

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1: Ich bin Jerome Nussbaum. Die SPD will die Grenzkontrollen mit Inkrafttreten des gemeinsamen europäischen Asylsystems schrittweise zurückfahren. Dafür hat sich der innenpolitische Sprecher Fiedler gegenüber der Mediengruppe Bayern ausgesprochen. Widerstand kommt allerdings aus der Union, darunter von Nordrhein-Westfalens CDU-Innenminister Reul.
2: Er sei als Europäer zwar kein Fan von Grenzkontrollen, doch sie hätten positive Effekte, so Reul. CDU-Innenexperte Golland verweist auf tausende vollstreckte Haftbefehle sowie sichergestellte Waffen und Drogen. Auch Bundesinnenminister Dobrindt lehnt eine Beendigung der Grenzkontrollen vorerst weiterhin ab. Am Freitag soll die europäische Asylreform in Kraft treten. Sie enthält zusätzliche Verschärfungen und zielt darauf ab, dass weniger Asylsuchende in die EU kommen. Dafür sollen Kontrollen vor allem an den EU-Außengrenzen erfolgen. Noah Ulrich, Redaktion.
1: Der ADAC warnt vor Handynutzung im Straßenverkehr. Demnach seien Handys zu einer gefährlichen Gewohnheit geworden. Das kam bei Beobachtungen des Automobilclubs in 5 Großstädten heraus. In Berlin, Hamburg, München und auch Köln und Frankfurt am Main. Demnach nutzten rund 3 von 100 Autofahrern das Handy während der Fahrt. Bei Rad- und E-Scooterfahrern waren es 1,4%. Es hieß, das Unfallrisiko werde dabei häufig unterschätzt. Der iranische UN-Botschafter hat eine baldige Einigung mit den USA im Iran-Krieg in Aussicht gestellt. Er sprach bei den Vereinten Nationen in New York von Ende Juni.
3: Nach seinen Worten hofft Botschafter Iravani, bis zum Ende des Monats ein endgültiges Dokument zu haben. Beide Seiten stellen demnach unter Vermittlung Pakistans ihre Standpunkte bereit und tauschen sie aus, um zu einem Abschluss zu gelangen. Der Iran hatte die Angriffe auf Israel für beendet erklärt. Dies bestätigte die israelische Regierung. Allerdings gab es aus Teheran erneut die Drohung, auf israelische Attacken auf die libanesische Hauptstadt Beirut mit neuem Beschuss zu antworten. Ulrike Klein, Redaktion.
1: Dem Außenhandel Chinas bereitet der Krieg im Nahen Osten offenbar kaum Probleme. Die Exporte sind im vergangenen Monat um mehr als 19% zum Vorjahr gestiegen. Besonders stark legten demnach die Exporte in die USA zu. Sie stiegen im Jahresvergleich um mehr als 35%. Zwischenzeitlich hatte US-Präsident Trump Zölle bis zu 145% auf chinesische Waren verhängt. Seit seinem Besuch in Peking vergangenen Monat ruht der Handelskonflikt aber. Deutschlands glücklichste Großstädter leben in Erfurt. Thüringens Landeshauptstadt ist im diesjährigen Glücksatlas auf Platz 1 gelandet. Es heißt, die Stadt punkte mit niedrigen Mieten, hoher Umweltqualität und einer vergleichsweise guten wirtschaftlichen Lage. Mehr als 23.000 Menschen wurden für die Studie vom Institut für Demoskopie Allensbach zu ihrer Lebenssituation befragt. Hinter Erfurt folgen Augsburg, Düsseldorf, Krefeld und Kiel. Den letzten Platz von 40 Städten belegt erneut Rostock. Die Temperaturen liegen im Moment in Köln und in Bonn bei 15 Grad, 14 messen wir in Hamburg und in Bremen, 17 sind es in Berlin, Dresden 19 Grad, Frankfurt am Main und Stuttgart 15, München und Erfurt jeweils 16 Grad und Münster 14. Einige Wolken ziehen über uns hinweg, vor allem im Norden sind Schauer und lokal auch Gewitter möglich. Vom Süden bis in die östliche Mitte ist es stärker bewölkt, vor allem am Alpenrand kann es länger andauernden Regen geben. Die Höchstwerte liegen zwischen 15 und 22 Grad. Auch morgen wird es wechselnd bewölkt sein. Auch Schauer und kurze Gewitter sind möglich. Hier und da lässt sich aber auch die Sonne blicken bei maximal 21 Grad.

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1: Ich bin Jerome Nussbaum. Die SPD will die Grenzkontrollen mit Inkrafttreten des gemeinsamen europäischen Asylsystems schrittweise zurückfahren. Dafür hat sich der innenpolitische Sprecher Fiedler gegenüber der Mediengruppe Bayern ausgesprochen. Widerstand kommt allerdings aus der Union, darunter von Nordrhein-Westfalens CDU-Innenminister Reul.
2: Er sei als Europäer zwar kein Fan von Grenzkontrollen, doch sie hätten positive Effekte, so Reul. CDU-Innenexperte Golland verweist auf tausende vollstreckte Haftbefehle sowie sichergestellte Waffen und Drogen. Auch Bundesinnenminister Dobrindt lehnt eine Beendigung der Grenzkontrollen vorerst weiterhin ab. Am Freitag soll die europäische Asylreform in Kraft treten. Sie enthält zusätzliche Verschärfungen und zielt darauf ab, dass weniger Asylsuchende in die EU kommen. Dafür sollen Kontrollen vor allem an den EU-Außengrenzen erfolgen. Noah Ulrich, Redaktion.
1: Der ADAC warnt vor Handynutzung im Straßenverkehr. Demnach seien Handys zu einer gefährlichen Gewohnheit geworden. Das kam bei Beobachtungen des Automobilclubs in 5 Großstädten heraus. In Berlin, Hamburg, München und auch Köln und Frankfurt am Main. Demnach nutzten rund 3 von 100 Autofahrern das Handy während der Fahrt. Bei Rad- und E-Scooterfahrern waren es 1,4%. Es hieß, das Unfallrisiko werde dabei häufig unterschätzt. Der iranische UN-Botschafter hat eine baldige Einigung mit den USA im Iran-Krieg in Aussicht gestellt. Er sprach bei den Vereinten Nationen in New York von Ende Juni.
3: Nach seinen Worten hofft Botschafter Iravani, bis zum Ende des Monats ein endgültiges Dokument zu haben. Beide Seiten stellen demnach unter Vermittlung Pakistans ihre Standpunkte bereit und tauschen sie aus, um zu einem Abschluss zu gelangen. Der Iran hatte die Angriffe auf Israel für beendet erklärt. Dies bestätigte die israelische Regierung. Allerdings gab es aus Teheran erneut die Drohung, auf israelische Attacken auf die libanesische Hauptstadt Beirut mit neuem Beschuss zu antworten. Ulrike Klein, Redaktion.
1: Dem Außenhandel Chinas bereitet der Krieg im Nahen Osten offenbar kaum Probleme. Die Exporte sind im vergangenen Monat um mehr als 19% zum Vorjahr gestiegen. Besonders stark legten demnach die Exporte in die USA zu. Sie stiegen im Jahresvergleich um mehr als 35%. Zwischenzeitlich hatte US-Präsident Trump Zölle bis zu 145% auf chinesische Waren verhängt. Seit seinem Besuch in Peking vergangenen Monat ruht der Handelskonflikt aber. Deutschlands glücklichste Großstädter leben in Erfurt. Thüringens Landeshauptstadt ist im diesjährigen Glücksatlas auf Platz 1 gelandet. Es heißt, die Stadt punkte mit niedrigen Mieten, hoher Umweltqualität und einer vergleichsweise guten wirtschaftlichen Lage. Mehr als 23.000 Menschen wurden für die Studie vom Institut für Demoskopie Allensbach zu ihrer Lebenssituation befragt. Hinter Erfurt folgen Augsburg, Düsseldorf, Krefeld und Kiel. Den letzten Platz von 40 Städten belegt erneut Rostock. Die Temperaturen liegen im Moment in Köln und in Bonn bei 15 Grad, 14 messen wir in Hamburg und in Bremen, 17 sind es in Berlin, Dresden 19 Grad, Frankfurt am Main und Stuttgart 15, München und Erfurt jeweils 16 Grad und Münster 14. Einige Wolken ziehen über uns hinweg, vor allem im Norden sind Schauer und lokal auch Gewitter möglich. Vom Süden bis in die östliche Mitte ist es stärker bewölkt, vor allem am Alpenrand kann es länger andauernden Regen geben. Die Höchstwerte liegen zwischen 15 und 22 Grad. Auch morgen wird es wechselnd bewölkt sein. Auch Schauer und kurze Gewitter sind möglich. Hier und da lässt sich aber auch die Sonne blicken bei maximal 21 Grad.

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1: Ich bin Jerome Nussbaum. Trotz der weltweit angespannten wirtschaftlichen Lage wegen des Iran-Kriegs sind die deutschen Exporte auch im April gewachsen, den dritten Monat in Folge.
2: Die Ausfuhren legten laut Statistischem Bundesamt um 0,9% zum Vormonat zu, auf mehr als 136 Milliarden Euro. Grund für diese Entwicklung sei eine höhere Nachfrage aus den USA und Europa. Mehr als die Hälfte der deutschen Exporte geht den Angaben zufolge in andere EU-Staaten. Das wichtigste einzelne Exportland bleiben aber die USA. Die Ausfuhren beliefen sich im April auf einen Wert von rund 11 Milliarden Euro. Auch die Importe konnten dazu gewinnen. Es gab ein Plus von 1,2% auf mehr als 122 Milliarden Euro. Ulrike Klein, Redaktion.
1: Die Polizei hat im vergangenen Jahr so viele politisch motivierte Straftaten festgestellt wie noch nie. 86.000 wurden gezählt und damit 1.600 Fälle mehr als im Jahr davor. Knapp die Hälfte der politischen Straftaten kam aus dem rechten Bereich, sagte BKA-Präsident Holger Münch.
3: Das zeigt eben auch die sehr stark angestiegene Polarisierung und Radikalisierung in unserer Gesellschaft. Links motivierte Straftaten gewinnen an Bedeutung. Sie haben sowohl in absoluten Zahlen als auch prozentual am stärksten zugenommen. Und die deutliche Mehrzahl der Delikte aus dem linken Spektrum steht im thematischen Kontext des Antifaschismus und der Agitation gegen rechts. Weitere Angriffsziele sind der Staat selbst und eben auch die Polizei, die häufig dann ja auch im Brennpunkt steht.
1: Bei Gewalttaten wurden knapp 1.600 dem rechten und 1.100 dem linken Lager zugeordnet. Gestiegen ist laut BKA auch die Zahl antisemitischer Angriffe. Nachdem das Projekt für einen deutsch-französischen Kampfjet gescheitert ist, wollen Union und SPD zügig eine Alternative. Unionsverteidigungsexperte Erndl sagte der Augsburger Allgemeinen, die Bundesregierung müsse nun schnell ein neues deutsch-internationales Projekt vorantreiben. SPD-Verteidigungspolitiker Schmid schlägt dazu vor, das Gespräch mit Großbritannien, Italien, Japan, Schweden und Spanien zu suchen. Die Grünen geben der Bundesregierung die Schuld an dem Scheitern des gemeinsamen Kampfflugzeugs mit Frankreich. Die USA haben weitere chinesische Unternehmen als Unterstützer von Chinas Militär eingestuft, darunter den Online-Handelsriesen Alibaba. Das US-Verteidigungsministerium hat dazu eine aktualisierte Liste veröffentlicht. Darauf stehen auch der Internetkonzern Baidu und Speicherchip-Hersteller sowie Robotik-Spezialisten. Alibaba bezeichnete die Entscheidung als Fehler und kündigte rechtliche Schritte an. Die Aufnahme in die Liste sieht zwar keine direkten Sanktionen vor, ein Gesetz verbietet dem Pentagon aber, Verträge mit diesen Firmen abzuschließen oder Waren von ihnen zu beziehen. Die Temperaturen liegen im Moment in Köln und in Bonn bei 17 Grad, 15 sind es in Hamburg, 16 in Bremen, Berlin und Dresden 18 Grad, Frankfurt am Main 17, Stuttgart 16 Grad, München 15 und jeweils 16 messen wir in Erfurt und auch in Münster. Einige Wolken ziehen über uns hinweg, vor allem im Norden sind Schauer und lokal auch Gewitter möglich. Vom Süden bis in die östliche Mitte ist es stärker bewölkt, vor allem am Alpenrand kann es länger andauernden Regen geben. Die Höchstwerte liegen zwischen 15 und 22 Grad. Auch morgen wird es wechselnd bewölkt sein, auch Schauer und kurze Gewitter sind möglich. Hier und da lässt sich aber auch die Sonne blicken bei maximal 21 Grad.

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1: Ich bin Jerome Nussbaum. Trotz der weltweit angespannten wirtschaftlichen Lage wegen des Iran-Kriegs sind die deutschen Exporte auch im April gewachsen, den dritten Monat in Folge.
2: Die Ausfuhren legten laut Statistischem Bundesamt um 0,9% zum Vormonat zu, auf mehr als 136 Milliarden Euro. Grund für diese Entwicklung sei eine höhere Nachfrage aus den USA und Europa. Mehr als die Hälfte der deutschen Exporte geht den Angaben zufolge in andere EU-Staaten. Das wichtigste einzelne Exportland bleiben aber die USA. Die Ausfuhren beliefen sich im April auf einen Wert von rund 11 Milliarden Euro. Auch die Importe konnten dazu gewinnen. Es gab ein Plus von 1,2% auf mehr als 122 Milliarden Euro. Ulrike Klein, Redaktion.
1: Die Polizei hat im vergangenen Jahr so viele politisch motivierte Straftaten festgestellt wie noch nie. 86.000 wurden gezählt und damit 1.600 Fälle mehr als im Jahr davor. Knapp die Hälfte der politischen Straftaten kam aus dem rechten Bereich, sagte BKA-Präsident Holger Münch.
3: Das zeigt eben auch die sehr stark angestiegene Polarisierung und Radikalisierung in unserer Gesellschaft. Links motivierte Straftaten gewinnen an Bedeutung. Sie haben sowohl in absoluten Zahlen als auch prozentual am stärksten zugenommen. Und die deutliche Mehrzahl der Delikte aus dem linken Spektrum steht im thematischen Kontext des Antifaschismus und der Agitation gegen rechts. Weitere Angriffsziele sind der Staat selbst und eben auch die Polizei, die häufig dann ja auch im Brennpunkt steht.
1: Bei Gewalttaten wurden knapp 1.600 dem rechten und 1.100 dem linken Lager zugeordnet. Gestiegen ist laut BKA auch die Zahl antisemitischer Angriffe. Nachdem das Projekt für einen deutsch-französischen Kampfjet gescheitert ist, wollen Union und SPD zügig eine Alternative. Unionsverteidigungsexperte Erndl sagte der Augsburger Allgemeinen, die Bundesregierung müsse nun schnell ein neues deutsch-internationales Projekt vorantreiben. SPD-Verteidigungspolitiker Schmid schlägt dazu vor, das Gespräch mit Großbritannien, Italien, Japan, Schweden und Spanien zu suchen. Die Grünen geben der Bundesregierung die Schuld an dem Scheitern des gemeinsamen Kampfflugzeugs mit Frankreich. Die USA haben weitere chinesische Unternehmen als Unterstützer von Chinas Militär eingestuft, darunter den Online-Handelsriesen Alibaba. Das US-Verteidigungsministerium hat dazu eine aktualisierte Liste veröffentlicht. Darauf stehen auch der Internetkonzern Baidu und Speicherchip-Hersteller sowie Robotik-Spezialisten. Alibaba bezeichnete die Entscheidung als Fehler und kündigte rechtliche Schritte an. Die Aufnahme in die Liste sieht zwar keine direkten Sanktionen vor, ein Gesetz verbietet dem Pentagon aber, Verträge mit diesen Firmen abzuschließen oder Waren von ihnen zu beziehen. Die Temperaturen liegen im Moment in Köln und in Bonn bei 17 Grad, 15 sind es in Hamburg, 16 in Bremen, Berlin und Dresden 18 Grad, Frankfurt am Main 17, Stuttgart 16 Grad, München 15 und jeweils 16 messen wir in Erfurt und auch in Münster. Einige Wolken ziehen über uns hinweg, vor allem im Norden sind Schauer und lokal auch Gewitter möglich. Vom Süden bis in die östliche Mitte ist es stärker bewölkt, vor allem am Alpenrand kann es länger andauernden Regen geben. Die Höchstwerte liegen zwischen 15 und 22 Grad. Auch morgen wird es wechselnd bewölkt sein. Auch Schauer und kurze Gewitter sind möglich. Hier und da lässt sich aber auch die Sonne blicken bei maximal 21 Grad.

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1: Ich bin Silke Rech. Die Zahl politisch motivierter Straftaten in Deutschland ist auf einen neuen Höchststand gestiegen. Die Polizei registrierte im vergangenen Jahr rund 86.000 Fälle.
2: Besonders stark nahm die Zahl der Delikte aus dem linken Spektrum zu. Bundesinnenminister Dobrindt betonte jedoch, dass die größte Bedrohung weiterhin vom Rechtsextremismus ausgehe. Sorgen bereiten den Behörden außerdem die zunehmende Gewaltbereitschaft und die Verbreitung von Hass und Hetze in sozialen Netzwerken. Timo Wiesner, Redaktion.
1: Ein Gericht in Moskau hat die Haftstrafe gegen den deutschen Karnevalswagenbauer Chuck Tilly bestätigt. Der Satiriker war zuvor zu 8,5 Jahren Gefängnis verurteilt worden. Hintergrund sind satirische Darstellungen von Russlands Präsident Putin und dem Ukraine-Krieg. Tilly bezeichnete das Urteil als Farce und kündigte an, seine Arbeit unverändert fortzusetzen. Die Überreste des als Timmy bekannten Buckelwals werden in Dänemark weiterverarbeitet. Nach Angaben eines Unternehmens werden Fett, Knochen und andere Bestandteile des Tieres verwertet. Einige Knochen kommen in die Sammlung eines Museums in Kopenhagen. Die Todesursache des Wals ist nach einer Obduktion weiter unklar. Die deutschen Exporte sind den dritten Monat in Folge gestiegen. Nach Angaben des Statistischen Bundesamtes legten die Ausfuhren im Vergleich zum Vormonat um knapp 1% zu. Insgesamt wurden Waren im Wert von mehr als 136 Milliarden Euro exportiert. Als Grund gilt die gestiegene Nachfrage aus Europa und den USA. Im Mordprozess um den getöteten 8-jährigen Fabian sind neue Erkenntnisse vorgestellt worden. Nach Angaben eines Polizeiexperten ergab die Auswertung des Handys der Angeklagten unter anderem Hinweise auf eine Fahrzeugreinigung kurz nach der mutmaßlichen Tat. Außerdem soll die 30-Jährige bereits vor dem Fund der Leiche in Chats von einer möglichen Brandleiche gesprochen haben. Der Prozess vor dem Landgericht Rostock wird fortgesetzt. Die aktuellen Temperaturen: in Köln-Bonn 18 Grad, in Hamburg 16, in Bremen 17, in Berlin 18, in Dresden 17, in Frankfurt am Main 19, in Stuttgart 16, in München 15, in Erfurt 18 und in Münster 17 Grad. Die aktuellen Temperaturen: in Köln-Bonn 21 Grad, in Hamburg 18, in Bremen 17, in Berlin 20, in Dresden 18, in Frankfurt am Main 21, in Stuttgart 18, in München 15, in Erfurt 20 und in Münster 17 Grad.
3: So, ihr seid da, ich bin da, also kann's losgehen. Hier ist der beste Mix aus Evergreens und neuen Hits. Hier ist On Radio, ich bin Thomas Friemel. Euch einen schönen Nachmittag.

0: Und weiter geht's mit etwas Musikgeschichte.
1: 9. Juni 2010. Velile und Safri Duo sind mit Helele neu in den Charts.

4 Jahre nach dem Sommermärchen 2006 ist wieder Fußball-WM. Diesmal nicht in Deutschland, sondern in Südafrika und damit das erste Mal auf dem afrikanischen Kontinent. Für dieses Turnier braucht man also passende Musik. Und für die sorgt Velile. Die Musicalsängerin, die man in Deutschland vor allem für ihre Rolle in Der König der Löwen kennt, schreibt dafür einen 40 Jahre alten Song um. Aye Awa wurde 1970 von dem französisch-belgischen Duo Yamazuki veröffentlicht. Bedeuten tut der Text damals eigentlich nichts. Die beiden singen irgendwas, was sich für sie so anhört wie Japanisch. Ein paar Jahre später gibt es die erste Version mit einem tatsächlichen Text in Swahili. Und in den 80ern landet die Girlgroup Bananarama mit ihrer Version auch einen kleinen Hit. Und jetzt, 2010, schreibt Velile diesen Song noch einmal um. Und zwar in ihre Muttersprache isiZulu. Gemeinsam mit den Produzenten Safri Duo landet sie so, passend zur WM in Südafrika, ganz oben in den Charts.

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0: Mit der besten Playlist geht's auch in der nächsten Stunde weiter. Vorher ein aktueller Blick auf Deutschland und die Welt. Das ist euer Nachmittag mit On Radio und ich bin Thomas Friemel.
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1: Ich bin Silke Rech. Die Zahl politisch motivierter Straftaten in Deutschland ist auf einen neuen Höchststand gestiegen. Die Polizei registrierte im vergangenen Jahr rund 86.000 Fälle.
2: Besonders stark nahm die Zahl der Delikte aus dem linken Spektrum zu. Bundesinnenminister Dobrindt betonte jedoch, dass die größte Bedrohung weiterhin vom Rechtsextremismus ausgehe. Sorgen bereiten den Behörden außerdem die zunehmende Gewaltbereitschaft und die Verbreitung von Hass und Hetze in sozialen Netzwerken. Timo Wiesner, Redaktion.
1: Ein Gericht in Moskau hat die Haftstrafe gegen den deutschen Karnevalswagenbauer Chuck Tilly bestätigt. Der Satiriker war zuvor zu 8,5 Jahren Gefängnis verurteilt worden. Hintergrund sind satirische Darstellungen von Russlands Präsident Putin und dem Ukraine-Krieg. Tilly bezeichnete das Urteil als Farce und kündigte an, seine Arbeit unverändert fortzusetzen. Die Überreste des als Timmy bekannten Buckelwals werden in Dänemark weiterverarbeitet. Nach Angaben eines Unternehmens werden Fett, Knochen und andere Bestandteile des Tieres verwertet. Einige Knochen kommen in die Sammlung eines Museums in Kopenhagen. Die Todesursache des Wals ist nach einer Obduktion weiter unklar. Die deutschen Exporte sind den dritten Monat in Folge gestiegen. Nach Angaben des Statistischen Bundesamtes legten die Ausfuhren im Vergleich zum Vormonat um knapp 1% zu. Insgesamt wurden Waren im Wert von mehr als 136 Milliarden Euro exportiert. Als Grund gilt die gestiegene Nachfrage aus Europa und den USA. Im Mordprozess um den getöteten 8-jährigen Fabian sind neue Erkenntnisse vorgestellt worden. Nach Angaben eines Polizeiexperten ergab die Auswertung des Handys der Angeklagten unter anderem Hinweise auf eine Fahrzeugreinigung kurz nach der mutmaßlichen Tat. Außerdem soll die 30-Jährige bereits vor dem Fund der Leiche in Chats von einer möglichen Brandleiche gesprochen haben. Der Prozess vor dem Landgericht Rostock wird fortgesetzt. Die aktuellen Temperaturen: in Köln, Bonn 18 Grad, in Hamburg 16, in Bremen 17, in Berlin 18, in Dresden 17, in Frankfurt am Main 19, in Stuttgart 16, in München 15, in Erfurt 18 und in Münster 17 Grad. Die aktuellen Temperaturen: in Köln, Bonn 21 Grad, in Hamburg 18, in Bremen 17, in Berlin 20, in Dresden 18, in Frankfurt am Main 21, in Stuttgart 18, in München 15, in Erfurt 20 und in Münster 17 Grad.
3: Jetzt seid ihr wieder auf dem neuesten Stand. Wir verbringen jetzt zusammen den Nachmittag. Hier ist Deutschlands bester Mix aus Evergreens und neuen Hits. Mein Name ist Thomas Friemel und los geht's mit einem Titel aus unserer Hot Rotation.

0: Kreativ geht's weiter mit Sabine Schulze, also Ohren gespitzt.
1: Hallo liebe Bastler und Werkler. Wir halten heute mal wieder den Geist des Selbermachens am Leben. Und zwar mit etwas, das ich immer geliebt habe. Die Dinger lagen auf dem Briefkasten und man hat sie mit Werbeaktionen in die Hand gedrückt bekommen. Die Rede ist von Rubbellosen. Um ehrlich zu sein, hat es mir eigentlich immer nur Spaß gemacht, die Dinge aufzurubbeln. Der Inhalt war eigentlich eher immer recht zweitrangig. Meistens hat man ja eh nur Nieten gezogen. Aber diese Rubbelfelder kann man zu Hause ganz einfach selbst machen. Und bei selbstgemachten Rubbelfeldern bestimmt ihr, was draufsteht. Definitiv was Schöneres als ein QR-Code. Ihr braucht dazu zum Beispiel eine Karte oder irgendwas, was ihr gerne freirubbeln möchtet, eine Kerze und Nagellack. Die Fläche, die später freigerubbelt werden soll, reibt ihr sehr sorgfältig mit eurer Kerze ein, sodass jede noch so kleine Stelle mit Wachs bedeckt ist. Darüber malt ihr nun eine ganz dünne Schicht Nagellack. Ihr werdet, ich habe es ausprobiert, definitiv eine zweite und eine dritte brauchen. Die tragt ihr am besten erst auf, wenn die erste vollständig getrocknet ist. Und wenn das geschafft ist, ist euer eigenes Rubbelkärtchen fertig. So einfach ging's. Und da gibt's bestimmt Schöneres aufzudecken als Nieten. Vielleicht ein Hochzeitsdatum, ein schönes Zitat oder einen Gutschein. Lasst die Gedanken mal schweifen und werdet kreativ. Hauptsache, wir verschenken ein bisschen Freude. Ich wünsche euch mal wieder viel Spaß beim Selbermachen. Eure Basteltante Sabine.

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Gleich gibt's eine kurze Pause, dann sind die Kollegen von den News für euch dran. Danach geht's weiter mit der besten Playlist für euren Feierabend und mit mir, Thomas Friemel.

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1: Ich bin Silke Rech. Im Süden des Libanon gehen die Kämpfe zwischen Israel und der Hisbollah-Miliz weiter. Nach Angaben des libanesischen Zivilschutzes wurden bei israelischen Luftangriffen in der Küstenstadt Tyrus 9 Menschen getötet. Mehr als 20 weitere Menschen wurden verletzt.
2: Die israelische Armee rief die Bewohner mehrerer Stadtteile auf, ihre Häuser zu verlassen. Israel wirft der Hisbollah vor, sich dort zu verstecken. Erst vor wenigen Tagen hatten Israel und der Libanon einen neuen Plan zur Umsetzung der Waffenruhe vereinbart. Die Hisbollah lehnt diesen jedoch ab. Noah Ulrich, Redaktion.
1: Die Zahl der Ebola-Toten im Kongo und in Uganda ist auf 102 gestiegen. Nach Angaben der afrikanischen Gesundheitsbehörde wurden bislang mehr als 600 Infektionen bestätigt. Besonders betroffen ist der Osten des Kongos. Die Eindämmung des Ausbruchs gestaltet sich schwierig, weil es für den aktuellen Virusstamm bislang keinen Impfstoff gibt. Die EU hat weitere Hilfen zur Bekämpfung der Krankheit zugesagt. Die Europäische Union plant weitere Sanktionen gegen Russland. Laut EU-Kommissionspräsidentin von der Leyen soll russischen Soldaten künftig die Einreise in die EU verboten werden. Außerdem sind neue Maßnahmen gegen den Finanz- und Energiesektor geplant. Auch russische Fischereiunternehmen sollen erstmals von Sanktionen betroffen sein. Ein Teil des neuen Sanktionspakets könnte bereits in der kommenden Woche beschlossen werden. Die Bundesregierung richtet ein neues Institut für künstliche Intelligenz ein. Es soll Chancen und Risiken moderner KI-Systeme bewerten und die Politik beraten. Dabei geht es unter anderem um den Schutz vor Cyberangriffen und die Sicherheit von KI-Anwendungen. Zunächst soll das Institut mit den Strukturen der Bundesnetzagentur und des Bundesamtes für Sicherheit in der Informationstechnik arbeiten. Ein eigener Standort ist später geplant. Sophia und Noah sind auch im vergangenen Jahr die beliebtesten Babynamen in Deutschland gewesen. Das geht aus einer Auswertung der Gesellschaft für deutsche Sprache hervor. Auf den weiteren Plätzen folgen bei den Mädchen unter anderem Mia und Lina, bei den Jungen Matteo und Theo. Die Experten sprechen von modernen Klassikern, die bei Eltern seit Jahren besonders beliebt sind. Die aktuellen Temperaturen in Köln, Bonn 21 Grad, in Hamburg 16, in Bremen 18, in Berlin 23, in Dresden 18, in Frankfurt am Main 22, in Stuttgart 17, in München 14, in Erfurt und Münster 19 Grad. Die aktuellen Temperaturen in Köln, Bonn 21 Grad, in Hamburg 18, in Bremen 17, in Berlin 20, in Dresden 18, in Frankfurt am Main 21, in Stuttgart 18, in München 15, in Erfurt 20 und in Münster 17 Grad.
3: Hallo zusammen, die nächste Stunde, die gehört uns. Ich bin Thomas Friemel und habe jede Menge gute Songs für euch dabei. Schönen Feierabend mit On Radio.

0: wie immer an dieser Stelle ein Blick in die Musikgeschichte.
1: 9. Juni 1980. Lip Sync sind mit Funky Town neu in den Charts. Lip Sync gibt es Ende der 70er schon ein paar Jahre. Der Hochzeits-DJ Steven Greenberg sucht Mitmusiker für ein neues Projekt und schnell findet er 6 talentierte Mitstreiter. Alle wollen, dass das klappt mit der Band. Aber bevor da Geld reinkommt, muss halt irgendwo anders die Kohle her. Also doch wieder Hochzeiten spielen oder 9-to-5 arbeiten. Hauptsache, das Geld ist da. Aber nein, die 7 Musiker träumen von mehr. Von Ruhm, Erfolg, raus aus dem tristen Alltag hier in Minneapolis, wo es gerade mal einen Club und einen Plattenladen gibt. Sie wollen mehr. Raus in die Welt, dort, wo der Bär steppt, in die großen Metropolen, Los Angeles oder vielleicht noch lieber nach New York. Die Stadt, die niemals schläft. Mit ihrer Disco-Musik passen sie da eigentlich perfekt hin und nicht ins schläfrige Minneapolis. Also schreibt Steven genau darüber einen Song. Über den Traum, den sie haben, irgendwann in der Stadt zu leben, die so funky ist wie sie.

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Ihr sollt natürlich gut informiert in den Feierabend kommen, darum gleich die aktuellen News. Ich bin Thomas Friemel und darf euch auch in der nächsten Stunde noch ein wenig musikalisch begleiten.

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1: Ich bin Silke Rech. Im Süden des Libanon gehen die Kämpfe zwischen Israel und der Hisbollah-Miliz weiter. Nach Angaben des libanesischen Zivilschutzes wurden bei israelischen Luftangriffen in der Küstenstadt Tyrus 9 Menschen getötet. Mehr als 20 weitere Menschen wurden verletzt.
2: Die israelische Armee rief die Bewohner mehrerer Stadtteile auf, ihre Häuser zu verlassen. Israel wirft der Hisbollah vor, sich dort zu verstecken. Erst vor wenigen Tagen hatten Israel und der Libanon einen neuen Plan zur Umsetzung der Waffenruhe vereinbart. Die Hisbollah lehnt diesen jedoch ab. Noah Ulrich, Redaktion.
1: Die Zahl der Ebola-Toten im Kongo und in Uganda ist auf 102 gestiegen. Nach Angaben der afrikanischen Gesundheitsbehörde wurden bislang mehr als 600 Infektionen bestätigt. Besonders betroffen ist der Osten des Kongos. Die Eindämmung des Ausbruchs gestaltet sich schwierig, weil es für den aktuellen Virusstamm bislang keinen Impfstoff gibt. Die EU hat weitere Hilfen zur Bekämpfung der Krankheit zugesagt. Die Europäische Union plant weitere Sanktionen gegen Russland. Laut EU-Kommissionspräsidentin von der Leyen soll russischen Soldaten künftig die Einreise in die EU verboten werden. Außerdem sind neue Maßnahmen gegen den Finanz- und Energiesektor geplant. Auch russische Fischereiunternehmen sollen erstmals von Sanktionen betroffen sein. Ein Teil des neuen Sanktionspakets könnte bereits in der kommenden Woche beschlossen werden. Die Bundesregierung richtet ein neues Institut für künstliche Intelligenz ein. Es soll Chancen und Risiken moderner KI-Systeme bewerten und die Politik beraten. Dabei geht es unter anderem um den Schutz vor Cyberangriffen und die Sicherheit von KI-Anwendungen. Zunächst soll das Institut mit den Strukturen der Bundesnetzagentur und des Bundesamtes für Sicherheit in der Informationstechnik arbeiten. Ein eigener Standort ist später geplant. Sophia und Noah sind auch im vergangenen Jahr die beliebtesten Babynamen in Deutschland gewesen. Das geht aus einer Auswertung der Gesellschaft für deutsche Sprache hervor. Auf den weiteren Plätzen folgen bei den Mädchen unter anderem Mia und Lina, bei den Jungen Matteo und Theo. Die Experten sprechen von modernen Klassikern, die bei Eltern seit Jahren besonders beliebt sind. Die aktuellen Temperaturen in Köln, Bonn 21 Grad, in Hamburg 16, in Bremen 18, in Berlin 23, in Dresden 18, in Frankfurt am Main 22, in Stuttgart 17, in München 14, in Erfurt und Münster 19 Grad. Die aktuellen Temperaturen in Köln, Bonn 21 Grad, in Hamburg 18, in Bremen 17, in Berlin 20, in Dresden 18, in Frankfurt am Main 21, in Stuttgart 18, in München 15, in Erfurt 20 und in Münster 17 Grad.
3: Weiter geht's mit viel Musik. Die nächste Stunde gehört uns. Mein Name ist Thomas Friemel. Schönen Feierabend mit On Radio.

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1: Ich bin Silke Rech. Die schwarz-rote Bundesregierung will Anfang Juli wichtige Reformen für mehr Wirtschaftswachstum beschließen. SPD-Fraktionschef Mirsch und Unionsfraktionschef Spahn kündigten dazu weitreichende Entscheidungen an.
2: Geplant sind Maßnahmen zur Stärkung der Wirtschaft sowie Entlastungen für kleine und mittlere Einkommen. Zuvor treffen sich die Koalitionsspitzen mit Gewerkschaften und Arbeitgeberverbänden im Kanzleramt. Ziel ist es, gemeinsam Vorschläge für die wirtschaftliche Zukunft Deutschlands zu erarbeiten. Timo Wiesner, Redaktion.
1: Die Zahl der politisch motivierten Straftaten in Deutschland ist auf einen neuen Höchststand gestiegen. Im vergangenen Jahr registrierte die Polizei rund 86.000 Fälle. Besonders stark nahm die Zahl der Delikte aus dem linken Spektrum zu. Bundesinnenminister Dobrindt sagte jedoch, dass der Rechtsextremismus weiterhin die größte Bedrohung darstelle. Auch Hasskriminalität und schwere Straftaten haben zugenommen. Der ukrainische Präsident Zelensky ist in Estland mit den Regierungschefs der nordischen und baltischen Staaten zusammengekommen. Bei dem Treffen geht es vor allem um die weitere Unterstützung der Ukraine und die Sicherheit in Europa. Estlands Ministerpräsident kündigte Beratungen über eine stärkere Verteidigung der Ukraine und zusätzlichen Druck auf Russland an. Hintergrund sind auch mehrere Vorfälle mit russischen Drohnen in der Region. Ein Bericht der Vereinten Nationen macht Israel für die Gewalt radikaler Siedler gegen Palästinenser im Westjordanland mitverantwortlich. Demnach würden die Angriffe durch staatliche Unterstützung begünstigt. Mehrere Länder, darunter Großbritannien, Frankreich und Kanada, forderten die israelische Regierung auf, die Lage zu entschärfen. Andernfalls drohten weitere Sanktionen. Der Hambacher Forst in Nordrhein-Westfalen soll dauerhaft geschützt werden und sich zu einem Urwald entwickeln. Darauf haben sich die zuständigen Behörden und der Energiekonzern RWE verständigt. Spätestens 2035 soll der Wald in öffentliches Eigentum übergehen und als Wildnisgebiet ausgewiesen werden. Der Hambacher Forst war jahrelang Symbol des Widerstands gegen den Braunkohleabbau. Die aktuellen Temperaturen in Köln, Bonn 21 Grad, in Hamburg 18, in Bremen 17, in Berlin 20, in Dresden 18, in Frankfurt am Main 21, in Stuttgart 18, in München 15, in Erfurt 20 und in Münster 17 Grad. In den kommenden Stunden südlich der Donau weiterhin regnerisch, im Nordseeumfeld Schauer und einzelne Gewitter, sonst abklingende Niederschläge und teils auflockernde Bewölkung. Morgen wechselnd bewölkt und im Tagesverlauf wiederholt Schauer und kurze Gewitter. Am Alpenrand länger anhaltender Regen, in Hochlagen teils Schnee. Höchstwerte zwischen 15 und 21 Grad.

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1: Ich bin Silke Rech. Die schwarz-rote Bundesregierung will Anfang Juli wichtige Reformen für mehr Wirtschaftswachstum beschließen. SPD-Fraktionschef Mirsch und Unionsfraktionschef Spahn kündigten dazu weitreichende Entscheidungen an.
2: Geplant sind Maßnahmen zur Stärkung der Wirtschaft sowie Entlastungen für kleine und mittlere Einkommen. Zuvor treffen sich die Koalitionsspitzen mit Gewerkschaften und Arbeitgeberverbänden im Kanzleramt. Ziel ist es, gemeinsam Vorschläge für die wirtschaftliche Zukunft Deutschlands zu erarbeiten. Timo Wiesner, Redaktion.
1: Die Zahl der politisch motivierten Straftaten in Deutschland ist auf einen neuen Höchststand gestiegen. Im vergangenen Jahr registrierte die Polizei rund 86.000 Fälle. Besonders stark nahm die Zahl der Delikte aus dem linken Spektrum zu. Bundesinnenminister Dobrindt sagte jedoch, dass der Rechtsextremismus weiterhin die größte Bedrohung darstelle. Auch Hasskriminalität und schwere Straftaten haben zugenommen. Der ukrainische Präsident Zelensky ist in Estland mit den Regierungschefs der nordischen und baltischen Staaten zusammengekommen. Bei dem Treffen geht es vor allem um die weitere Unterstützung der Ukraine und die Sicherheit in Europa. Estlands Ministerpräsident kündigte Beratungen über eine stärkere Verteidigung der Ukraine und zusätzlichen Druck auf Russland an. Hintergrund sind auch mehrere Vorfälle mit russischen Drohnen in der Region. Ein Bericht der Vereinten Nationen macht Israel für die Gewalt radikaler Siedler gegen Palästinenser im Westjordanland mitverantwortlich. Demnach würden die Angriffe durch staatliche Unterstützung begünstigt. Mehrere Länder, darunter Großbritannien, Frankreich und Kanada, forderten die israelische Regierung auf, die Lage zu entschärfen. Andernfalls drohten weitere Sanktionen. Der Hambacher Forst in Nordrhein-Westfalen soll dauerhaft geschützt werden und sich zu einem Urwald entwickeln. Darauf haben sich die zuständigen Behörden und der Energiekonzern RWE verständigt. Spätestens 2035 soll der Wald in öffentliches Eigentum übergehen und als Wildnisgebiet ausgewiesen werden. Der Hambacher Forst war jahrelang Symbol des Widerstands gegen den Braunkohleabbau. Die aktuellen Temperaturen in Köln, Bonn 21 Grad, in Hamburg 18, in Bremen 17, in Berlin 20, in Dresden 18, in Frankfurt am Main 21, in Stuttgart 18, in München 15, in Erfurt 20 und in Münster 17 Grad. In den kommenden Stunden südlich der Donau weiterhin regnerisch, im Nordseeumfeld Schauer und einzelne Gewitter. Sonst abklingende Niederschläge und teils auflockernde Bewölkung. Morgen wechselnd bewölkt und im Tagesverlauf wiederholt Schauer und kurze Gewitter. Am Alpenrand länger anhaltender Regen, in Hochlagen teils Schnee. Höchstwerte zwischen 15 und 21 Grad.

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1: Ich bin Silke Rech. Die Bundestagsabgeordneten sollen in diesem Jahr keine Diätenerhöhung bekommen. Union und SPD wollen die automatische Anhebung der Abgeordnetenbezüge aussetzen und dazu noch in dieser Woche einen Gesetzentwurf einbringen.
2: Als Grund nennen die Regierungsfraktionen die angespannte wirtschaftliche Lage und notwendige Sparmaßnahmen. Eigentlich wären die Diäten zum 1. Juli um knapp 500 Euro pro Monat gestiegen. Auch Grüne, AfD und Linke lehnen die Erhöhung ab. Damit gilt eine Mehrheit für den Verzicht als sicher. Noah Ulrich, Redaktion.
1: Die EU-Kommission hat Deutschland mehr Spielraum bei der Entlastung von Unternehmen bei den Stromkosten eingeräumt. Laut Bundeswirtschaftsministerin Reiche können Betriebe künftig sowohl vom geplanten Industriestrompreis als auch von der bisherigen Strompreiskompensation profitieren. Ziel ist es, Unternehmen angesichts hoher Energiekosten stärker zu entlasten. Für den Bundeshaushalt bedeutet das allerdings zusätzliche Ausgaben von rund 1 Milliarde Euro. Nach dem Brand in einem Umspannwerk in Reutlingen hat sich der Verdacht auf Brandstiftung erhärtet. Nach Angaben der Ermittler sollen Unbekannte auf das Gelände eingedrungen und dort mehrere Feuer gelegt haben. Durch den Brand waren zeitweise Zehntausende Menschen ohne Strom. Die Polizei sucht nun Zeugen. Vor der Küste Mauretaniens sind in den vergangenen 10 Tagen mehr als 1000 Migranten auf Booten abgefangen worden. Nach Angaben der Behörden waren viele von ihnen aus Senegal und Gambia gestartet. Die Menschen wurden in Aufnahmezentren gebracht. Die Route zu den Kanarischen Inseln gilt als besonders gefährlich. Die EU-Kommission hat den WhatsApp-Mutterkonzern Meta angewiesen, KI-Assistenten anderer Anbieter in der EU wieder kostenlos zuzulassen. Nach Ansicht der Wettbewerbshüter schränkt Meta den Wettbewerb auf dem wachsenden KI-Markt zu stark ein. Das Unternehmen muss die Vorgaben innerhalb von 5 Werktagen umsetzen. Andernfalls drohen hohe Geldstrafen. Die EU untersucht zudem weiter, ob Meta gegen europäisches Wettbewerbsrecht verstoßen hat. In den kommenden Stunden südlich der Donau weiterhin regnerisch. Im Nordseeumfeld Schauer und einzelne Gewitter. Sonst abklingende Niederschläge und teils auflockernde Bewölkung. Abkühlung auf 11 bis 5 Grad. Am Mittwoch wechselnd bewölkt und im Tagesverlauf wiederholt Schauer und kurze Gewitter. Am Alpenrand länger anhaltender Regen, in Hochlagen teils Schnee. Höchstwerte zwischen 15 und 21 Grad.

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1: Ich bin Silke Rech. Die Bundestagsabgeordneten sollen in diesem Jahr keine Diätenerhöhung bekommen. Union und SPD wollen die automatische Anhebung der Abgeordnetenbezüge aussetzen und dazu noch in dieser Woche einen Gesetzentwurf einbringen.
2: Als Grund nennen die Regierungsfraktionen die angespannte wirtschaftliche Lage und notwendige Sparmaßnahmen. Eigentlich wären die Diäten zum 1. Juli um knapp 500 Euro pro Monat gestiegen. Auch Grüne, AfD und Linke lehnen die Erhöhung ab. Damit gilt eine Mehrheit für den Verzicht als sicher. Noah Ulrich, Redaktion.
1: Die EU-Kommission hat Deutschland mehr Spielraum bei der Entlastung von Unternehmen bei den Stromkosten eingeräumt. Laut Bundeswirtschaftsministerin Reiche können Betriebe künftig sowohl vom geplanten Industriestrompreis als auch von der bisherigen Strompreiskompensation profitieren. Ziel ist es, Unternehmen angesichts hoher Energiekosten stärker zu entlasten. Für den Bundeshaushalt bedeutet das allerdings zusätzliche Ausgaben von rund 1 Milliarde Euro. Nach dem Brand in einem Umspannwerk in Reutlingen hat sich der Verdacht auf Brandstiftung erhärtet. Nach Angaben der Ermittler sollen Unbekannte auf das Gelände eingedrungen und dort mehrere Feuer gelegt haben. Durch den Brand waren zeitweise zehntausende Menschen ohne Strom. Die Polizei sucht nun Zeugen. Vor der Küste Mauretaniens sind in den vergangenen 10 Tagen mehr als 1000 Migranten auf Booten abgefangen worden. Nach Angaben der Behörden waren viele von ihnen aus Senegal und Gambia gestartet. Die Menschen wurden in Aufnahmezentren gebracht. Die Route zu den Kanarischen Inseln gilt als besonders gefährlich. Die EU-Kommission hat den WhatsApp-Mutterkonzern Meta angewiesen, KI-Assistenten anderer Anbieter in der EU wieder kostenlos zuzulassen. Nach Ansicht der Wettbewerbshüter schränkt Meta den Wettbewerb auf dem wachsenden KI-Markt zu stark ein. Das Unternehmen muss die Vorgaben innerhalb von 5 Werktagen umsetzen. Andernfalls drohen hohe Geldstrafen. Die EU untersucht zudem weiter, ob Meta gegen europäisches Wettbewerbsrecht verstoßen hat. In den kommenden Stunden südlich der Donau weiterhin regnerisch. Im Nordseeumfeld Schauer und einzelne Gewitter. Sonst abklingende Niederschläge und teils auflockernde Bewölkung. Abkühlung auf 11 bis 5 Grad. Am Mittwoch wechselnd bewölkt und im Tagesverlauf wiederholt Schauer und kurze Gewitter. Am Alpenrand länger anhaltender Regen, in Hochlagen teils Schnee. Höchstwerte zwischen 15 und 21 Grad.

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1: Ich bin Silke Rech. Das war der Tag. Die Zahl politisch motivierter Straftaten in Deutschland ist auf einen neuen Höchststand gestiegen. Die Polizei registrierte im vergangenen Jahr rund 86.000 Fälle. Besonders stark nahm die Zahl der Delikte aus dem linken Spektrum zu. Bundesinnenminister Dobrindt betonte jedoch, dass die größte Bedrohung weiterhin vom Rechtsextremismus ausgehe. Sorgen bereiten den Behörden außerdem die zunehmende Gewaltbereitschaft und die Verbreitung von Hass und Hetze in sozialen Netzwerken. Die schwarz-rote Bundesregierung will Anfang Juli wichtige Reformen für mehr Wirtschaftswachstum beschließen. SPD-Fraktionschef Mirsch und Unionsfraktionschef Spahn kündigten dazu weitreichende Entscheidungen an. Geplant sind Maßnahmen zur Stärkung der Wirtschaft sowie Entlastungen für kleine und mittlere Einkommen. Zuvor treffen sich die Koalitionsspitzen mit Gewerkschaften und Arbeitgeberverbänden im Kanzleramt. Ziel ist es, gemeinsam Vorschläge für die wirtschaftliche Zukunft Deutschlands zu erarbeiten. Die Europäische Union plant weitere Sanktionen gegen Russland. Laut EU-Kommissionspräsidentin von der Leyen soll russischen Soldaten künftig die Einreise in die EU verboten werden. Außerdem sind neue Maßnahmen gegen den Finanz- und Energiesektor geplant. Auch russische Fischereiunternehmen sollen erstmals von Sanktionen betroffen sein. Ein Teil des neuen Sanktionspakets könnte bereits in der kommenden Woche beschlossen werden. Die deutschen Exporte sind den dritten Monat in Folge gestiegen. Nach Angaben des Statistischen Bundesamtes legten die Ausfuhren im Vergleich zum Vormonat um knapp 1% zu. Insgesamt wurden Waren im Wert von mehr als 136 Milliarden Euro exportiert. Als Grund gilt die gestiegene Nachfrage aus Europa und den USA. Sophia und Noah sind auch im vergangenen Jahr die beliebtesten Babynamen in Deutschland gewesen. Das geht aus einer Auswertung der Gesellschaft für deutsche Sprache hervor. Auf den weiteren Plätzen folgen bei den Mädchen unter anderem Mia und Lina, bei den Jungen Matteo und Theo. Die Experten sprechen von modernen Klassikern, die bei Eltern seit Jahren besonders beliebt sind. In den kommenden Stunden südlich der Donau weiterhin regnerisch. Im Nordseeumfeld Schauer und einzelne Gewitter. Sonst abklingende Niederschläge und teils auflockernde Bewölkung. Abkühlung auf 11 bis 5 Grad. Am Mittwoch wechselnd bewölkt und im Tagesverlauf wiederholt Schauer und kurze Gewitter. Am Alpenrand länger anhaltender Regen, in Hochlagen teils Schnee. Höchstwerte zwischen 15 und 21 Grad.

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1: Ich bin Silke Rech. Das war der Tag. Die Zahl politisch motivierter Straftaten in Deutschland ist auf einen neuen Höchststand gestiegen. Die Polizei registrierte im vergangenen Jahr rund 86.000 Fälle. Besonders stark nahm die Zahl der Delikte aus dem linken Spektrum zu. Bundesinnenminister Dobrindt betonte jedoch, dass die größte Bedrohung weiterhin vom Rechtsextremismus ausgehe. Sorgen bereiten den Behörden außerdem die zunehmende Gewaltbereitschaft und die Verbreitung von Hass und Hetze in sozialen Netzwerken. Die schwarz-rote Bundesregierung will Anfang Juli wichtige Reformen für mehr Wirtschaftswachstum beschließen. SPD-Fraktionschef Mirsch und Unionsfraktionschef Spahn kündigten dazu weitreichende Entscheidungen an. Geplant sind Maßnahmen zur Stärkung der Wirtschaft sowie Entlastungen für kleine und mittlere Einkommen. Zuvor treffen sich die Koalitionsspitzen mit Gewerkschaften und Arbeitgeberverbänden im Kanzleramt. Ziel ist es, gemeinsam Vorschläge für die wirtschaftliche Zukunft Deutschlands zu erarbeiten. Die Europäische Union plant weitere Sanktionen gegen Russland. Laut EU-Kommissionspräsidentin von der Leyen soll russischen Soldaten künftig die Einreise in die EU verboten werden. Außerdem sind neue Maßnahmen gegen den Finanz- und Energiesektor geplant. Auch russische Fischereiunternehmen sollen erstmals von Sanktionen betroffen sein. Ein Teil des neuen Sanktionspakets könnte bereits in der kommenden Woche beschlossen werden. Die deutschen Exporte sind den dritten Monat in Folge gestiegen. Nach Angaben des Statistischen Bundesamtes legten die Ausfuhren im Vergleich zum Vormonat um knapp 1% zu. Insgesamt wurden Waren im Wert von mehr als 136 Milliarden Euro exportiert. Als Grund gilt die gestiegene Nachfrage aus Europa und den USA. Sophia und Noah sind auch im vergangenen Jahr die beliebtesten Babynamen in Deutschland gewesen. Das geht aus einer Auswertung der Gesellschaft für deutsche Sprache hervor. Auf den weiteren Plätzen folgen bei den Mädchen unter anderem Mia und Lina, bei den Jungen Matteo und Theo. Die Experten sprechen von modernen Klassikern, die bei Eltern seit Jahren besonders beliebt sind. In den kommenden Stunden südlich der Donau weiterhin regnerisch. Im Nordseeumfeld Schauer und einzelne Gewitter. Sonst abklingende Niederschläge und teils auflockernde Bewölkung. Abkühlung auf 11 bis 5 Grad. Am Mittwoch wechselnd bewölkt und im Tagesverlauf wiederholt Schauer und kurze Gewitter. Am Alpenrand länger anhaltender Regen, in Hochlagen teils Schnee. Höchstwerte zwischen 15 und 21 Grad.

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